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0: Und damit hallo und willkommen zu diesem Soundtrack Extra. Das sagt Ihnen und euch aus dem Soundtrack Studio in Köln, Ihr Robert Rosbach. Bei uns heißt es heute in diesem Soundtrack Extra für die nächsten zwei Stunden Soul und Funk Music der 60er und 70er Jahre. Auf unserer heutigen Playlist stehen Namen wie The Detroit Emeralds, Marvin Gaye, die OJs, Aretha Franklin, die Four Tops, die Temptations und vieles mehr. Hier ist die Black Music der 60er und 70er Jahre. Und ich sage nur eins, gute Unterhaltung.
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0: So let the music begin. 1967, Sam and Dave, and I'm a Soul Man.

Eines der wichtigen Record Labels in den 60er Jahren war das Stax Record Label. Und darauf ist das hier erschienen. Sam & Dave 1967 mit ihrem Soul Man. Das andere wichtige Label war das Turner Motown Label. Und darauf kommt jetzt Musik hier von Martha Reeves und ihren wunderbaren Vandellars. Soundtrack extra heute. Funk und Soul Music der 60er und 70er Jahre. Martha Reeves on the Vandellars. Listen, Love is Like a Heatwave.

nahe kommt. Das war ja der kleine Michael Jackson. Einer seiner ganz frühen Nummern. Seine schwarze Version von Rockin' Robin. Hier ist ein Soundtrack extra. Soul und Funk Music der 60er und 70er Jahre. Und hier ist die Queen of Soul, Aretha Franklin.

Musik der Black People heute im Soundtrack Extra. Aretha Franklin. Chain of Fool. Und Aretha kommt heute im Doppelpack. Wir haben sie nochmal dabei mit einer Nummer, die von vielen Weißen gesungen worden ist. Unter anderem von Cliff Richard. Ja. Aber das schwarze Original, das ist unser Liebling heute. Aretha Franklin, Spanish Harlem 71.

Eine weltweite Nummer 1, ein Million-Seller, 1971. Aretha Franklin, ihre Version von Spanish Harlem. Soul und Funk-Music heute in diesem Soundtrack extra. Na, so richtige Funk-Music hatten wir heute noch nicht dabei, haben wir aber jetzt. Sly

0: It's Funk Time. 1971 das Jahr. Sly und seine Family Stone. Dance to the Music. 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Heute mit einem Soundtrack extra Soul und Funk Music der 60er und 70er Jahre.
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0: Und hier sind zwei Tamla-Hits hintereinander. Gleich Undisputed Truth, All Love the Land. Davor Marvin Gaye, Too Busy Thinking About My Baby.

Der großartige Tamla Motown Sound. 1973, Undisputed Truth. Rare Soul Music. Love the Lands. Und davor von 69, Marvin Gaye. To be the thinking about my baby. Von der Motorenstadt Detroit gehen wir jetzt drüber nach Philadelphia. Hier sind die Philadelphia International All-Stars und let's clean up the ghetto. 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

Great, great Soul Music heute. Isley Brothers. 1969, Behind a Painted Smile. Das ist den Soundtrack deines Lebens. Heute mit einem Special. Soul und Funk Music der 60er und 70er Jahre. Und du hörst das Ganze auf deinem Lieblingssender. Die größten Soul und Funk Hits aus dieser Zeit. Garantiert. Jetzt die OJs. 73 und Baxter.

Was für eine riesige Kombination. Diana Ross, Supremes und als Sahnehäubchen obendrauf The Temptations. I'm gonna make you love me. Das ist die großartige Soul-Musik der 60er und 70er Jahre. In der Anmoderation sprach ich davon, dass wir Musik dabei haben von The Detroit Emeralds. Ja, rare Soul-Musik heute dabei. Und hier sind die Detroit Emeralds mit

0: Ein One Hit Wonder von 1973. Mann, er hieß Joe Simon. Ich habe ihn seinerzeit als junger Mensch bei der BBC kennenlernen dürfen. Bei einer Aufzeichnung zu Top of the Pops. In den fantastischen BBC-Studios. Und 73 hatte er da einen Hit mit diesem Titel hier. Joe Simon in diesem Special. Step by Step.
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wie der Templar Motown Sound. Ja, da waren viele der großen Soulstars aus dieser Zeit zu hören. Templar Motown. Supremes hier, Four Tops. 1971. Ihre Version von River Deep in Mountain High, einer alten Argentine-Turner-Nummer. Wir wechseln jetzt das Record-Label in unserem Soul and Funk Special. Hier ist Musik auf dem Atlantic Record Label, Wilson Pickett in the Midnight Hour.

Willst du? Der Mann mit der Mundharmonika. Little Stevie Wonder. So ist er in den 60er Jahren. Stevie Wonder 69. Yesterday and yesterday, you and yesterday. Hier ist dein Soundtrack extra. Hier sind die Soul Sounds und die Funk Sounds der 70er und 60er Jahre. Und hier sind die Staple Singers. Respect yourself.

1973 einer der größten Funk-Soul-Hits in den USA. Du hast den Soundtrack auf deinem Lieblingssender Soul Funk Music der 60er und 70er Jahre. Robert am Mikrofon. Und diese erste Stunde unseres heutigen Soul und Funk Specials beenden wir mit diesem wunderbaren Instrumental von den Crusaders 1971.

Und damit hallo und willkommen zur zweiten Stunde unseres heutigen Soundtrack-Extras Soul- und Funk-Music der 60er und 70er Jahre. In dieser zweiten Stunde haben wir Musik dabei, unter anderem von den Chi-Lites, den Temptations, den Jackson 5, Betty White, Billy Paul, den Four Tops und vielen, vielen mehr. Und ich sage wie immer, gute Unterhaltung. Und anfangen wollen wir diese zweite Stunde mit einem Soul Classic aus dem Jahre 1973. The OJs und I Love Music.

Du hörst den Soundtrack deines Lebens auf deinem Lieblingssender jede Woche. Heute mit einem Soul und Funk Special. Die größten Soul und Funk Hits der 60er und 70er Jahre. Papa was a Rolling Stone ist mit Sicherheit die bekannteste Nummer von den Temptations. Hat noch viel Airplay. Aber das hier ist echte Psychedelic Music. Temptations, Ball of Confusion. 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

Dieser Titel von The Temptations stammt aus dem Jahre 1972. Psychedelic Funk Music, The Ball of Confusion. Aber ganz ehrlich, A Ball of Confusion, that's what the world is today. Trifft doch auch 45 Jahre immer noch zu. Die Welt wird einfach nicht besser. Hier ist Musik von The Jackson 5.

0: Musiker seiner Zeit, als die Jacksons noch gemeinsam auftraten. Also Michael Jackson zusammen mit seinen Brüdern. 1979 in unserem Soul and Funk Classic. Jackson 5, Stop the Love You Save.
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Soul Sounds, das sind natürlich auch Herz- und Schmerzklänge. Einer der größten Soul-Balladen des Jahres 1971. The Chilites. Have you seen her? Hier ist eine Hymne an alle Putzfrauen aus dieser Zeit. 1973. Leider nur ein One-Hit-Wonder, aber ein riesiger Hit damals für Barry White, The

0: Der Mann und sein Saxophon, Junior Walker und seine All-Stars, What Does It Take to Win Your Love? Magst du auch die Soul- und Funk-Sounds der 60er und 70er Jahre, dann bist du hier genau richtig. Heute gibt es Soul- und Funk-Music nonstop in diesem Soundtrack extra hier.
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0: Four top.

Was für großartige Musik. 1970, ein Million-Seller in der ganzen Welt. Four Tops. Eine der besten und größten Soulbands aller Zeiten. It's all in the game. Soundtrack, extra.

Ein absoluter Soul-Classic. Bob and Earl on the Harlem Shuffle. Willkommen! Hier ist der Soundtrack. Heute mit diesem wahnsinnigen Special. Ja, mit unseren Soul-Classics und Musik von Bill Withers.

eine absolute Ikone seiner Zeit. 1971 diesmal. Bill Withers. Use Me. Bill Withers. Seine Musik unter anderem Ain't No Sunshine, Use Me und vieles, vieles mehr sind auch heute noch Vorbilder für viele junge R&B-Stars unserer Tage. Der Soundtrack hat so tolle Musik heute dabei. Hier noch so ein Klassiker. Absoluter Soul-Klassiker. 73 diesmal. Mr. Billy Paul. Oh, me. Yeah, me and Mrs. Jones.

0: Vor ein paar Jahren ist er leider verstorben, dieser Billy Paul. Übrigens auch Mitglied bei den Temptations war er. Me and Mrs. Jones. Ein Titel aus der Hall of Fame heute im Soundtrack.
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Mr. Big Star. Wieder rare Soul-Klänge heute im Programm. Betty White. Auch die hatte nur diesen einen Hit, aber was für ein Hit damals? Mr. Big Stuff. In der ersten Stunde hatten wir Musik von den Detroit Emeralds dabei. Und jetzt in der zweiten Stunde Musik von den Detroit Spinners. Ganz andere Band. Die waren auch sehr erfolgreich. Detroit Spinners und Ghetto Chill.

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0: in einem Soul und Funk Special der 60er und 70er Jahre darf dieser Titel nicht fehlen. Einer der allergrößten Hits von The Supremes. Baby, baby, where did our love go?
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Original natürlich von Diana Ross. Ain't No Mountain Higher. Hier war Marvin Gaye. Der großartige Marvin Gaye zusammen mit der genauso großartigen Tammy Terrell und ihrer Version von Ain't No Mountain High. Soundtrack Special. Oh, der ist auch gut. Al Green und Tired of Being Alone.

laufen wir heute echtes Soul-Klassiker-Programm. Mr. Al Green. 1971, Tired of Being Alone. Wir gehen jetzt nochmal ganz weit zurück, nämlich in die glorreichen 60er Jahre. Leider auch wieder nur ein One-Hit-Wonder für Fontana Bass. Und dieser Klassiker hier, Rescue Me.

im typischen Temmler Motown Sound. Smokey Robinson hier und seine Miracles. Weltweite Nummer 1 in Großbritannien und den USA eine Nummer 1. The Tears of a Clown. Wir haben Zeit für einen letzten Titel. Und das soll doch mal Musik von Mr. Stevie Wonder sein. Oh, das ist auch ein Lieblingstitel des Moderators. Stevie Wonder, if you...

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Airborne ist zurück und gleich mit einer Albumankündigung mit Alive After Death, Last Plane Out. 7 Jahre nach Boneshaker steht ein neues Airborne-Album in den Startlöchern. Eröffnet wird die selbstbetitelte Scheibe vom längst veröffentlichten Song Gutsy. Als weitere Single präsentieren die Riffrocker heute Alive After Death, Last Plane Out. Gewidmet ist die neue Nummer Lemmy Kilmister, den die Band schon seit Jahren auf ihren Konzerten ehrt und der ihnen in ihrer Frühphase Weisheiten über das Musikgeschäft an die Hand gab, wie sie in einem offenen Brief an den 2015 verstorbenen Motorhead-Frontmann erzählen. Es ist lange her, seit wir uns zuletzt begrüßten oder eine Bühne teilten. Was wir aber nie vergessen haben, ist ein Satz, den du uns damals mit auf den Weg gegeben hast. Egal was ist, bleibt euch treu. Schert euch nicht um den Scheiß, der in der Musikindustrie abgeht, sondern macht Musik, die eure Roadies mögen. Niemand hat eure Songs häufiger gehört wie sie. Und wenn sie es mögen, dann werden es alle anderen lieben. Wir haben genau das getan, Kumpel. So die Eröffnung des Briefes, in dem die Band von der Entstehung ihres neuen Werkes Airborne berichtet. Und der unten in handgeschriebener Form gänzlich einsehbar ist. Rund 5 Jahre lang schraubten die O'Keefe-Brüder Joel, Gitarre, Gesang, und Ryan, Schlagzeug, sowie Gitarrist Brad Tyrell und Bassist Justin Street an den neuen Nummern. Unterstützt wurden sie dabei von Produzentenlegende Robert Mutt Lang und Brian Adams.

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Ein Brett aus Heavy-Gitarren, Stadionchören und purer Nostalgie. Wer bei Kamehameha nicht mitschreit, hat nie eine Kassette mit dem Bleistift zurückgespult. 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

Wir sind bei Creator angekommen und die legen mit Loyal to the Grave von ihrem aktuellen Album Crushers of the World gleich nach. Der Song hebt sich innerhalb des Albums durch seine vergleichsweise melodische Ausrichtung hervor, ohne dabei an Durchschlagskraft zu verlieren. Ein hymnischer Refrain trifft auf die typische Aggression der Band und zeigt eindrucksvoll, wie Creator ihre Klangpalette weiterentwickeln, ohne ihre Wurzeln zu verlassen. Inhaltlich kreist der Track um Loyalität, Zusammenhalt und Widerstandskraft. Themen, die seit jeher fest im Selbstverständnis der Band verankert sind.

Wir blicken zurück zu Led Zeppelin und dem Immigrant Song. Wer diesen Song nach wenigen Sekunden und spätestens nach Robert Plants unverkennbaren Schreien nicht erkennt, hat die letzten Jahrzehnte offensichtlich unter einem Stein verbracht. Aber mal vom Intro abgesehen, zählt der Immigrant Song ganz klar zu den ikonischsten Liedern Led Zeppelins und der Rockgeschichte. Ein Grund mehr also, die Lyrics mal etwas genauer unter die Lupe zu nehmen. Nach dem legendären Intro legt Robert Plant mit diesen Zeilen den Grundstein für die folgende Wikingerreise. Tatsächlich waren Led Zeppelin im Jahr der Veröffentlichung zu Gast in der isländischen Hauptstadt Reykjavik. Hier spielten sie nicht nur ein Konzert, das aufgrund eines Streiks beinahe abgesagt worden wäre, sondern schrieben inspiriert von der Natur auch den Immigrant Song. Led Zeppelin gelten als die Urväter des Hard Rock und so gehört der Immigrant Song auch selbstverständlich in die Rubrik Hart am Limit. Euer Klaus.

Die deutschen Classic-Rock-Veteranen Pile Driver sind zurück. Pile Driver feierten 2025 ihr 30-jähriges Jubiläum mit dem neuen Album First Nations Rock. Die Gründungsmitglieder Michael Sommerhoff und Peter Wagner wurden dabei von den neuen Bandmitgliedern Tom Frerich, Keyboards, Jens Heisterhagen, Bass und Dirk Sengotter, Schlagzeug, unterstützt. Gemeinsam liefern sie 14 Songs voller Energie, Melodie und Gefühl. All das, was die Fans an Pile Driver lieben.

Saltatio Mortis mit neuer Single Tanz der tausend Klingen. Mit Tanz der tausend Klingen haben Saltatio Mortis eine brandneue Single am Start. Nach Finsterwacht haben Saltatio Mortis offenbar Blut geleckt und verbinden abermals Musik und Literatur. Gemeinsam mit Autor Thorsten Weitze erscheint sukzessive eine Reihe von EPs und dazugehörigen Romanen unter dem Namen Staub und Schatten. Teil 1 trägt den Untertitel Heimkehr und ist bereits am 23. Januar 2026 erschienen. Musik wird zur Geschichte, Worte werden zu Klang, heißt es seitens der Band. Gemeinsam mit Fantasy-Autor Thorsten Weitze erschaffen wir eine Welt, in der Songs und Geschichten miteinander verschmelzen. 5 Romane, 5 EPs, eine Saga. Am Ende werden die EPs zu einem Album zusammengefügt. Heute gibt es den ersten Vorgeschmack »Ich habe keine Angst«, die neue Single »Tanz der tausend Klingen« von EP Nummer 2 zu hören.

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